0: Haben sie richtig nett gemacht, ne?
1: The Roosters, mit ein bisschen Unterstützung von meinen Kumpels geht das Ding klar über die Bühne. Ohne Roosters keine Chicken, ohne Chicken keine Eier und ohne Eier kein Likör. Und da sind wir beim nächsten Titel. I Take What I Want, The Yard.